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1: Nur 4 Minuten ab 6. Luc, guten Morgen.
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3: 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Dafür haben wir eine Chance, die den Auto fängt. 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Du hast dann National 8 dabei, die Richtung für den Trafik gesperrt, eine Diversion ist gezeichnet. 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
11: 16 bis 20 Grad sind für heute gemeldet. Die Sonne weist schon bis mir lang hat er nicht, aber es kann sein, dass am Lauf und mit Norm oben ein paar Wolle gekommen. 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
11: Wetter mal aktuell auf der Straße um 4 Minuten ab 6:30, das wisst ihr Glück?
13: Also ich habe bis jetzt noch keine Störung angemeldet. Wir haben aktuell den gewinnten Berufstrafik. Da fährt ein Kaiser der Appell, die von der Gemeinde Sandfeiler kommt, am Kader von der Kup Skolärs in Kanna vom Zikl 2 haut. Von der 9:30 bis zu mitten um 12 zu Sandfeiler an der Straße allein in NRW für hier Kup Skolär zu Fuß. Also besonders gut aufpassen und Lust machen, wenn der Haut am Raum Sandfeiler in NRW sieht.
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1: Viel wolligen Haut, aber auch sonnige Momente bei schon Temperaturen, die zwischen 16 und 20 Grad leihen, das annonciert werden könnte, weil nur um Feiertag ganz viel Sonne bei sommerlichen 23 Grad, das ist auch das Menü für die Sonne, aber du musst ihn dann noch schon mal aufs mit Donnerwetter rechnen und dann wird das mit schönen Wetter die Mende Schneesrehschauern bei nach 14 Grad.
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2: Du hast neu dabei kommen vom Sita gemeldeten Auto und Pan ob der Diedlinger Autobahn in Richtung Stadt. Han ab dem Duans Parking Pannenspur als blockiert. Ein Kamion und Pan dann ob der Arler Autobahn Richtung Arl 400 auch die Straße noch Pannenspur blockiert. 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Dann ein Chantier Mobil geht ob der Träger Autobahn in Richtung Träger vom Potterspiersch und Pannenspur als Madament dazu. Geht auch ein Chantier Mobil ob der A13 Richtung Schengen. Von Feizun aus der Platz weiß die Verholspur gesperrt. Es gibt ein Chantier auf der A13 am Tunnel Markusbirsch. 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Der Trafik läuft am bidirektionell auf enger Spur pro Richtung durch den zweiten Typ. Am Vitesse aus auch auf Ruf gesetzt. 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
1: Haut ja Wolkenhummer aber Sonne, die aus Orto bausen, haut göttet schon in der Welt scheinen da bei 16 bis 20 Grad. 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
1: Logist Krämer vom Sita, das Meldung, den Tunnel Staffelter auf der A7 aus bis auf weiteres an die 2 Richtungen komplett gesperrt durch Staude doch. Also A7, den Tunnel Staffelter aus AB-Richtungen komplett gesperrt durch Staude. Chantier Mobil auf der A13 in Richtung Schengen, von Feitsun aus Platz weiß die Verholspur zu. Chantier auf der A13 am Tunnel Markusbirsch, du aus ein Typ zu. Den Trafik läuft am bidirektionellen Benger Spur pro Richtung. Durch den zweiten Typ wird das also auch aufgesagt auf 70 km an der Stunde. 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
8: Ein Batsch leid auf der A13 in Richtung Peiting auf der Heist von Kehl. Die Batsch die leid zwischen zwei Fuhrbunnen. Dann kommt man just ein Update. Ein Tunnel Staffelt auf der A7 als bis auf weiteres an die zwei Richtungen komplett zu. Und auch den Tunnel Groft als den am Ende zu. Stau geht dann an die zwei Richtungen. Muss in Richtung Stadt Lurenzweiler rausfahren. In Richtung Norden soll in Waldhaf rausfahren. Dann geht der Chantiermobil auf der A13 Richtung Schengen von Feitz und als Platz weiß die Überholspur gesperrt. An der Chantier geht es auf der A13 am Tunnel Markusbirsch in Typ aus der Zoo. Der Trafik lief dann bidirektionell auf einer Spur pro Richtung durch den späten Typ. An der Vitesse ist auch raufgesetzt. 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
2: Viel Wolken, aber auch ganz viel Sonne. Bei 16 bis 20 Grad, das annonciert wird, bei es durchkommt, die nächsten 2 Tage. Sommerlich geht es bei 23 Grad, Mur an Ivermur. 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
2: 4 Minuten ab 11 wird ein Accident zu Colmar Birsch auf der Höhe vom Karelshaff.

0: 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Ein Bad schleit auf der Fuhrbahn auf der A13er Richtung Peiting, auf der Hecht von Kehl. Die Bad die leit tisch zwei Fuhrbahnen. An do wer da noch ein Accident geschieht, hat man per WhatsApp gemeldet. 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Zwei Chantiermobilen in auf der A13er Richtung Schengen. Hecht Schöffling als Platz weist die Verholspur zu. A Chantier auf der A13 am Tunnel Markusbirsch. Du hast ein Typ gesperrt. Den Trafik lebt am bidirektionell auf enger Spur pro Richtung durch den zweiten Typ, wie das also aufgesagt. 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
6: Lo just dabei kommt vom Sittergemälde Spanngurt ob der Diedlinger Autobahn Richtung Stadt zwischen dem Rondpoint an der Opfach Diedling Center. Pannenspur und noch die Riedspur sind do blockiert. Dann ein Accident ob der A13 in Richtung Peiting an Dokrenisch grad die Entfernung, aber so etwas so präzise. Den hast geraumt, den Accident ob der A13 Richtung Richtung Peiting heißt Kehl, wie gesagt, den ist geraumt. Steht aber noch ein Auto am Pando auf der A13er Richtung Schengen, zwischen Schöfflinger Kehl, Pannenspur hast du blockiert. Dann haben wir einen Accident zu Colmar-Bierge auf der Heist von Karel Zaff, ein Kamionett am Gruf, lösmachen du die als schlechtste Gesinn, schreibt Police. Dann haben wir ein Chantiermobil auf der A13 Richtung Schengen, heißt Schöffling, als Platz weist die Verholspur zu. Chantier auf der A13 am Tunnel Markusbierge, ein Typ als gesperrt, den Trafik läuft am Bidirektion. Ob enger Spur pro Richtung durch den zweiten Typ. 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
2: Ja, also die Sonne, die kriegt sich durch, gedreht durch die viel Wolken, die aber um Himmel gehen. 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
7: Ein Accident haben wir zu Kolmar-Bierge auf der Hecht vom Karelshof. Keine Entwarnung gibt es hier ein Kamionett am Gruf, die schlecht zu gesehen ist. Ein Co. hat mir gemeldet, zwischen Gutbar und Hirfnisch. Die steht hier auf der Spur, auf der Fuhrbahn. Ein Spanngurt auf der A3, Diedlinger Autobahn in Richtung Stadt, zwischen dem Rondpoint und der Abfahrt Diedling Center. Pannenspur ist du wenigst blockiert. Gerade können dort die Entwarnung Accident zu Kolmar-Bierge stehen, ist geräumt. Da kriegen wir gerade die Entwarnung von der Police. Dann haben wir schon die Mobil auf der A13 in Richtung Schengen. Heißt Schöffling als Platzweis die Verholspur gesperrt. Ein Chantier geht auf der A13 am Tunnel Markusbirsch in Tübers Zoo. Den Trafik lebt dann bidirektionell auf enger Spur pro Richtung durch den zweiten Typ. 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
3: Es ist wohlig, aber die Sonne kritisch, aber durchgedreht bei 16 bis 20 Grad. Nur dann um Feiertag viel Sonne, gerade so sonnig bei sommerlichen Temperaturen um die 23 Grad. 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
3: Ein Motto am Pan auf der Trehre Autobahn Richtung Stade an der Sucht die Münzbüsch. 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
3: Du nicht schlecht Fehler in aktuell, schenkt uns wie vor allem zu rollen. 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
2: RTL. 2 Minuten auf 2:30.
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2: Accident am Buchenweg, Höchstwagen auf Fehlen, die Straße ist blockiert. Hölzen Steg auf der Träger, noch immer Richtung Träger, an dem Hochwalder Tunnel, das leidet auf der Überholspur. Keine Entfernung dann auch von der Masutspur, Höchstleutlinger, Leutlinger, auch hier in der Maupasse. 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
12: 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Nach
11: der Mitte ist um eine Mischung aus einer Wolken, bleibt frischen bei 16 bis 20 Grad. Die nächsten Nacht ist meistens ein Klar. Temperaturen fallen dabei um 8 bis 4 Grad. Geht also um eine frische Nacht. Muss eben mal so viel Sonne frieren. Just heinst du, zieht ein kleiner harmlos Wolken durch. Bleibt frischen bei bis zu 23 Grad. Sonne geht den Himmel dann nur noch zu. Geht drauf und klimmt das Risiko für Schauern auf vereinzelt Wetter bei 22 Grad.
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11: Accidenten immer tischt Wackener Wäldchen und die Straße ist bis auf weiteres gesperrt. Auch keine Entfernung von der Masutspur tischt Leutlinger Leutling Garo heuhig nicht aufpassen. Aber den Reps hier den Trafik soll tun, können wir gerne mal tele WhatsAppen 627-306-305.
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1: Ein Accident mit dem Geführer, kann ich gemeldet, was er billig am Umpisch die Straße aus Lutz zum Deal blockiert.

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0: Für Wärmepumpen und Photovoltaikanlagen am Mittelpunkt. 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
1: Hier geht es um hohe Qualität, Seriosität und Transparenz. Die Installateuren verpflichten sich zu klar definierten Qualitätsnormen und zu einer professionellen, fairer und verantwortungsvoller Arbeit. 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
4: Und bleibt doch für den ganzen Weekend 20 bis 23 Grad. Sonnenwolken reicht der Sonne schon mit nur gegen den Hof und klimmt dann der Schauer auf jeder Risiko.
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1: 3 Minuten ob 4:30 Feiertag auf Frankreich, Stau zu Lützeburg, Lex.
2: 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Ein Accident mit 2 Gefährer, 31 Richtung Metz, durch den Kampf an Dienlöwen, den Aslo. 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Aber dann haben wir natürlich die Kameraskontrolle, wenn es zum Feiertag in Frankreich auf der A6, also Erle, in Richtung Stadt, bei der Sorte Stengefurt, an der Eint, Träger, Richtung Stadt, bei der Sorte Potterspiech, auf beide Plätzen, speziell auf der Erler Autobahn, kann natürlich auch ein bisschen Milieus gehen. 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
0: Sie nur 10 Minuten bis 5, und dann ein Blick auf die Straße ganz sehr, wie alle oben doch heute Abend dann ein her. 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
6: Kann ich wirklich profitieren, die ganze Wiegende über 4 und alle Morgen, die ganzen Tag über viel Sonne, mit einem wenig Wolke bei 20 bis 23 Grad. Sonnenstoff hier unzufangen, mal nach dasselbe, doch Temperaturen werden dasselbe Maximum erreichen. Am Lauf vom Tag kommen dann aber mehr Wolke, aber am Nachmittag, respektive gegen den Ofen, klimmt dann noch die Schauer auf wieder Risiko. Bis mit nächster Woche gilt dann aber nicht ab 13 Grad, auf und da sind dann noch all deren Schauer möglich.
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6: 7 Minuten ab 5, Lexen, Accident auf der Diedlinger Autobahn.
13: Zuerst kam ein Auto, A3 Richtung Frankreich, um ein bisschen bei der Kreuz. Die akzentuierten Fahrer stehen auf der Pannenspur. Ganz gut aufpassen, da hat aber nicht so viel Impact auf den Traffic. Normalen Feierhofenbetrieb vom Gaspischer Kreuz und in Richtung Süden. Da kurz noch mal keine Entfernung von dem Accident zwischen Wasserbillig und Mompes, Straße zum Teil blockiert, Molona Urstein. Da stautet platzweise Bussi zum Beispiel, ob der Leser Mischfil vom Ballwall Richtung Daijo trägt, Stau zeitweise bis an den Tunnel Mischfil oppassen, ob Stau an. Stau auch weiterhin R13 Richtung Schengen, Führung Tunnel Markusbirch. Andern, wenn es den Kamioskontrollen kann, Dormo Milös gehen, die sind ja, wenn es den Feiertag Frankreich, Emo.

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9: Sind 3 Minuten ab 5:30 und da gucken wir eigentlich, ob die Straße Lexu staudet dann aktuell.
12: 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Und da war es auch noch ein Accident geschehen, den hat aber noch nicht ganz viel Impact auf den Trafik. Stehen allerdings da ein Kamion an ein Auto auf der A3 Richtung Frankreich, um Beteboyer Kreuz, stehen auf der Pannenspur. Also, ob

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11: Ja, an Accident mit dem Motorrad um 274 töscht Deiferding an dem französischen Heising, also Hussigny, die Straße aus zum D blockiert, also ganz gut durch den Do. 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
3: Und das geht richtig gut. Nur den ganzen Tag Sonne mit einem wenig Wolke bei 20 bis 23 Grad. Die Sonne fängt selbst du noch. Temperaturen erreichen dieselbe Maximum. 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
7: 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Wiederhand bleibt es drische bei 3 bis 8 Grad. Mehr am Feiertag geht es freisummerle schön bei 20 bis 23 Grad. 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
9: Ja, da haben wir noch recht Berufstrafik auf der Dittinger-Autobahn. Da geht noch ein bisschen mehr los, so von der Erdebergsche Mund an Richtung französische Grenze. Für den Rest scheint die Situation sich beruhigt zu haben. Bleibt ein Chantier in den Umgängen, also Chantier Mobil. Der fährt auf der A1, also 3er Autobahn Richtung Stadt. Zwischen dem Potashbüch am Münz, auf der Ritzer Spur. Ich rappele noch nicht die Kameraskontrolle während dem Feiertag in Frankreich. Die sind auf der A6 Erler Autobahn Richtung Stadt bei der Sorti Stengefurt. Und auf der 3er Autobahn A1 Richtung Stadt bei der Sorti Potashbüch. spech, du kann doch immer mal ein bisschen mehr losgehen. An den Nötschontier, den haben wir auf der A13 am Tunnel Biff. Den Tunnel Biff, den ist von Lohun von 7 Uhr rund bis morgen mal 5 an Richtung ausgesperrt. Die wir so dann so lang durch den Kreisverkehr.
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An um 10 Minuten ob 7 kriege ich nach einer aktuellen Trafikinfo gemeldet, und zwar ob der Nordstrasse Richtung Stadt, ob der Hecht vom Rost, du wirst ganz gut aufpassen, weil du leid den Teppich ob der Überholspur.

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5: 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Für Hund bleibt es drische bei 3 bis 8 Grad. 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